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Einen wunderschönen Freitagnachmittag und ein herzliches Willkommen hier bei Country Road 58 zu einer weiteren Ausgabe meiner Show Going Back in Time, The Country Music History Show. Ja, wir haben Freitag, es ist 16 Uhr und ich grüße alle Hörer da draußen an den Lautsprechern, egal über welche Medien ihr uns zugeschaltet seid. Freue mich, dass ihr euch entschieden habt, die nächsten zwei Stunden gemeinsam mit mir hier auf diesem Kanal zu verbringen. Ein herzliches Willkommen auch an die einzelnen Facebook-Gruppen und an unsere Gäste in der hauseigenen WhatsApp-Gruppe. Für die nächsten zwei Stunden wünsche ich euch viel Spaß, gute Unterhaltung, allerhand Informationen und historische Aufnahmen. Ja, hier am Mikrofon wie immer live und in Farbe, euer Rocking Earl Mike mit dem Start ins Wochenende.

Und dann schauen wir einfach mal auf unsere Playlist, das Programm für den heutigen Nachmittag. Da starten wir heute mal mit einem gewissen Herrn Alfred Kearns. Geboren in Bedford County in Virginia und später wohnhaft in Corbin in Kentucky, war Kearns ein baptistischer Prediger und Gospelsänger. 1927 fuhr er nach Bristol in Tennessee als Reaktion auf die Anzeigen von Ralph Peer, der nach lokalen Künstlern suchte, um bei Victor Records aufzunehmen. Kearns nahm während der Sitzungen 6 Lieder auf, alles Gospel, begleitet von seiner eigenen Harp.

Wir werden niemals älter. We never grow old. Jawohl, Alfred Kainz. Meine nächste Kombination sind Walker Corbin Ramblers. Die Walker Corbin Ramblers ist eine amerikanische Musikgruppe aus Corbin in Kentucky. Die Mitglieder sind Albert Walker an der Tenor, Gitarre und dem Banjo, John Walker an der Geige und Mac Taylor Gitarre. Von ihnen hören wir Ruffles and Bustles aus dem Jahr 1936.

0: Walker Scorbin Rangers, Ramblers. So, kommen wir nun zu Gene Autry, ein namhafter Interpret. Ja, er begann bereits als Kind Gitarre zu spielen und zu singen. Erste musikalische Erfahrungen sammelte er bei einer Medicine Show, die von Jahrmarkt zu Jahrmarkt tingelte. Nach dem Schulabschluss arbeitete Gene Autry seit dem 18. Juni 1925 als Aushilfstelegrafierer bei der St. Louis San Francisco Railway, wo er als Mitarbeiter von Fahrdienstleiter Jimmy Long beschäftigt war. Wir hören aus dem Jahr 1936 Gene Autry und Ride Ranger Ride.
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Ja, und da galoppieren sie dahin. Die Monroe Brothers sind meine Nächsten auf der Playliste des heutigen Nachmittags. Die Monroe-Brüder begannen als ein Trio von Burge, Charlie und Bill Monroe, die Geige, Gitarre und Mandoline spielten. Sie führten Square Dance sowie traditionelle und Gospelmusik auf. Aus dem Jahr 1937 hören wir von ihnen All the Good Times. Hier sind die Monroe Brothers. 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

Von den Monroe Brothers kommen wir jetzt zu Milton Brown. Milton Brown wurde 1903 in Stevensville geboren, wo er auch seine Kindheit verbrachte. 1918 zog Brown nach Fort Worth, wo er 1925 seinen Schulabschluss erhielt. Danach arbeitete er als Verkäufer von Zigaretten, verlor seinen Job aber Ende der 20er Jahre und aufgrund der Weltwirtschaftskrise. 1930 begann Brown seine Karriere als Musiker. Aus dem Jahr 1935 hören wir von Milton Brown Taking Off.

Wir kommen nun zu der Carter Family. Sicherlich jedem von unseren Hörern auch ein Begriff. Die Carter Family, die als erste Familie der Country-Musik gilt, war eine traditionelle amerikanische Folk-Musikgruppe, die zwischen 1927 und 1956 Aufnahmen machte. Ihre Musik hatte einen tiefgreifenden Einfluss auf Bluegrass, Country-Musik, Southern Gospel, Pop, Rockmusik und die amerikanische Folk-Erneuerung der 60er Jahre. Die Gruppe bestand aus Alvin Pleasant Carter, seiner Frau Sarah und seiner Schwiegertochter Maybelle. Hier sieht die Carter Family aus dem Jahr 1935, By and By.

0: Wir hören noch einmal einen Song von Gene Autry, Tumbling Tumbleweeds aus dem Jahr 1935.
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Kommen wir nun zu B.F. Shelton. B.F. Shelton verbirgt sich dahinter Benjamin Frank Shelton, geboren am 1. Januar 1902, verstarb am 28. Februar 1963. Er war amerikanischer Sänger und Banjo-Spieler, der eine Reihe von Songs für Victor Records bei den Bristol Sessions in Bristol in Tennessee am 29. Juli 1927 aufgenommen hat. Eine Aufnahme von ihm aus dem Jahr 1935 war Molly Dear.

Ja, das waren noch einmal die Monroe Brothers mit Sinner, You Better Get Ready. Eine Aufnahme aus dem Jahr 1937. Mein nächster Interpret ist Ernest Phipps. Er wurde geboren am 4. Mai 1900 und verstarb 17. April 1963. Er war amerikanischer Oldtime-Country-Musiker und Southern-Gospel-Sänger. Er war ein singender Prediger aus Corbin in Kentucky, der auch als Bergmann gearbeitet hatte. Aus einer Pfingst-Heiligen Kirche stammend hatte er eine Gesangsgruppe namens The Holiness Quartet sowie eine größere Gruppe namens The Holiness Singers, die ein Streichorchester mit verschiedenen Mitgliedern umfasste. Hören wir aus dem Jahr 1935 Don't Grieve After Me. Yes.

das war Ernest Phipps. Wir kommen nun zu William Hamilton Stepp. Er wurde geboren am 11. April 1875 und verstarb am 13. November 1957. Er war amerikanischer Geiger der alten Schule. Im Jahr 1937 nahm Stepp für Alan Lomax und die Library of Congress auf, wobei Melody Bonaparte's Retreat am bekanntesten war. Stepp wurde als der jüngste von drei unehelichen Kindern in Beattyville in Kentucky geboren. Die Aufnahme stammt aus dem Jahr 1935. Mud Fence ist der Titel.

Ja, super Titel von Milton Brown. Mama don't allow it, die Mutti erlaubt es nicht, aus dem Jahr 1936. Kommen wir nun zu Jimmy Davis. Er entstammte einer armen Farmerfamilie. Trotz widriger Umstände schaffte er einen Schulabschluss, der ihm ein Studium an der Louisiana State University ermöglichte. Während seiner Studienzeit trat er verschiedentlich als Sänger in lokalen Radiostationen auf. Nach seinem Abschluss als Bachelor 1927 lehrte er an einem College Geschichte. Ja, und er machte Musik. So diese Aufnahme aus dem Jahr 1936. Der Honky Tonk Blues. Hier ist Jimmy Davis.

Ebenfalls aus dem Jahr 1936 war diese Aufnahme von Gene Autry, I'll Go Riding Down. Der nächste Titel ist von Bob Wills. Ja, Bob Wills, Jim Rob Wills, so heißt er richtig, wie die spätere Musiklegende in jüngeren Jahren genannt wurde, wuchs als ältestes von 10 Kindern im ländlichen Texas im Hall County auf. Seine Eltern und Großeltern brachten ihm das Fiddlespielen bei. Mit 10 Jahren stand er erstmals auf der Bühne. Der Farmerssohn und gelernte Friseur, versuchte sich in verschiedenen Jobs, bevor er sich 1929 einer Medizinshow anschloss. 1936 entstand dieser Song What's the Matter with the Mill? Hier ist Bob Wills.

Es ist schon ziemlich interessant, wenn man liest, wie einige Leute eigentlich zur Country-Musik gekommen sind. Was der Grund war, warum sie Musiker wurden. So zum Beispiel hören wir mal, was es um Roy Acuff zu berichten gibt. Er war ein Sohn des Baptistenpredigers Simon Eniel Acuff, stand am Beginn seiner Karriere als vielversprechender Profi-Baseballspieler, als er durch einen beim Angeln erlittenen Sonnenstich für mehrere Monate ans Bett gefesselt wurde. Notgedrungen gab er seine sportlichen Ambitionen auf und versuchte sich als Musiker. Ja, namhafter Künstler ist er geworden, Roy Acuff. Hier kommt ein toller Titel, den sicherlich viele kennen, Great Speckled Bird aus dem Jahr 1936.

Sicherlich von vielen erkannt, ein ganz bekannter Titel, Great Speckled Bird. Der nächste Interpret ist Lonnie Marvin Alonso Glosson. Er wurde geboren am 14. Februar 1908 in Judsonia in Arkansas und verstarb am 2. März 2001 in Searcy, ebenfalls in Arkansas. Er war amerikanischer Oldtime- und Country-Musiker sowie Mundharmonika-Spieler. Glosson hatte vor allem in den 30er und 40er Jahren eine vielschichtige Karriere als Musiker, Songschreiber und Geschäftsmann. Wir hören eine Aufnahme aus dem Jahr 1936, Lonnie's Fox Chase.

Auch wenn es den Anschein zu haben mag, das ist kein technischer Defekt gewesen, so ist der Titel tatsächlich auf meiner CD. Ja, das war Lonnie's Fox Chase, der mit seiner Mundharmonika einen Zug imitierte. So, wir kommen noch einmal zu Milton Brown mit seinem Hesitation Blues, ebenfalls eine Aufnahme aus dem Jahr 1936.

Die Sheldon Brothers sind meine nächsten Interpreten in der heutigen Playlist von Going Back in Time, die Country Music History Show mit eurem Rocking Earl Mike. Und das immer wieder freitags von 16 bis 18 Uhr und in der Wiederholung am darauffolgenden Sonntag von 12 bis 14 Uhr. Die Sheldon Brothers waren ein US-amerikanisches Country- und Oldtime-Duo, das während der 30er Jahre eine der populärsten Hillbilly-Duos war. Geboren als Bob Attlesey am 4. Juli 1909 und Joe Attlesey am 27. Januar 1911 in Riley Springs in Texas, begannen die beiden Brüder früh mit Instrumenten zu lernen. Hören wir Aura Lee von 1938, The Shelton Brothers.

0: The Shelton Brothers und Aura Lee, und wenn euch die Melodie bekannt vorkam, ja, die wurde nochmal verwendet, und zwar in den 50er Jahren. Da sang Elvis da drauf, Love Me Tender. Ja, hier geht's jetzt weiter mit Gene Autry, den haben wir nochmal im Programm mit Guns and Guitars, ebenfalls aus dem Jahr 1936.
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2: Now, folks, I've got a treat for you. Something that you've been waiting for. Gene Autry himself is going to come down here to the front of the rostrum and sing a little tune for you. Would you like that? Huh? Would you like that? All right. Gene Autry.

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1: Ja, das sind meistens auch Filmausschnitte, die auf CD gebrannt worden sind. Wir kommen auch nochmal zu Bob Wills. Den hatten wir ja auch schon im heutigen Programm. Liza, Pull Down the Shades aus dem Jahr 1938.

Hallo und herzlich willkommen zu einer brandneuen Ausgabe von The Heart of Country, unserem gemeinsamen Start ins Wochenende. Ich bin Thomas Mandt und wie immer freue ich mich riesig, dass wir wieder miteinander ins Wochenende starten. Auch wieder zugeschaltet, wie jede Woche, die Hörerinnen und Hörer von Hall of Music Radio aus Bremen. SVR Hanse Radio ist auch wieder mit dabei und unser jüngstes Mitglied in der Heart of Country Radiostationsfamilie, das ist Satzzentrale Retro. Schön, dass wir alle da sind. Der Einzige, der jetzt noch fehlt, ist der Sommer. Der war ja schon mal kurz da, hat sich aber wieder irgendwie verkrümelt und damit der sich jetzt wieder herbeimacht, habe ich mir gedacht, spielen wir mal so ein paar Sommersongs am Stück. Und wir fangen an mit Mr. James Otto. Und der singt uns einen groovy Little Summer Song.

Also bei mir bringt dieser Song schon so ein bisschen Sommergefühle hier. Und ja, der Sommer letzte Woche war ja schon da, zumindest hier im Süden der Bundesdeutschen Republik. Und dann hat er sich wieder ein bisschen verkrümelt. Es ist zwar immer noch über 20 Grad meistens in der Woche, aber nachts ist dann schon wieder merklich kühler. Also irgendwie muss man dem Sommer sagen, Hallöchen, es wird jetzt langsam Zeit, es ist nämlich schon Juni. So, das hätten wir dann auch schon mal ausgerichtet. Jetzt kann er dann gleich kommen, der Sommer auch gleich kommen kann. Bitte, eure Musikwünsche können gleich kommen unter 0911 610 40 90 3. Das ist die Studio-Hotline 0911, dann die 610 40 90 3. Oder ihr schickt mir eine E-Mail an thomasradioshow@gmail.com. Direkt zu mir ins Studio, thomasradioshow@gmail.com. Das sind die beiden Wege. Es gibt auch noch den WhatsApp-Weg. Den erkläre ich euch gleich. Die WhatsApp-Nummer gibt's gleich. Jetzt gibt's erstmal noch ein bisschen sommerliche Musik. Sometimes it's Summertown. 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Here's Aaron Lines bei The Heart of Country, unserem Start ins Wochenende.

Jetzt habe ich eine E-Mail im Postkasten gefunden und in der E-Mail steht: Thomas, ich glaube, du wirst vergesslich. Da brauchst du gar nicht glauben, mein lieber Harry, das ist so. Ja, komm du mal in mein Alter, ne? Warum hat er das geschrieben, Harry? Weil, oh weia, er sagt, es gab keinen USJ letzte Woche. Echt nicht? Naja, gut, dann machen wir zwei USJs diese Woche, würde ich sagen. USJ-Quadrat oder so ähnlich, ne? Machen wir zwei unser Samstags-Jonny. Versprochen, gib es nachher. Jetzt machen wir erst noch ein bisschen Musik mit Dolly Parton. Sweet Summer Lovin'. Ach, schöne Nummer. Und dann haben wir noch Musik aus Deutschland hinten dran. Die sagen sich aber selber an. Also hier ist sie. Dolly Parton. Sweet Summer Lovin' by the Heart of Country mit dem vergesslichen Thomas.

Ashton Grenfort und The Cumberland River Project, Sweet Summer's Gone. Ja, hoffen wir mal nicht, dass der süße Sommer schon vergangen ist. Ihr seid eingeschaltet bei The Heart of Country hier bei Country Road 58, Hall of Music, SVR, Hanse Radio und Satzzentrale Retro. So, ich bin hier im Hintergrund noch fleißig am Schauen, ob ich die Playliste von letzter Woche noch auftreiben kann oder ob ich die schon in meiner unendlichen Weisheit gelöscht habe. Keine Ahnung. Aber es geht ja immer noch um die Frage, gab es einen USJ letzte Woche oder gab es keinen? Ja, wenn es keinen gab oder auch wenn es einen gab, das ist mir jetzt wurscht. Ich mache nachher einen USJ-Quadrat, einen Doppel-USJ, unseren Samstags-Johnny. Da kenne ich jetzt überhaupt gar nichts. Der ist ja sowieso gut. Der ist ja sehr gut, nicht nur eigentlich, sondern auch uneigentlich, ne? Und deswegen gibt's nachher zwei Johnny Cash-Songs. Ich muss mir jetzt noch einen zweiten raussuchen, aber das mache ich jetzt so im Laufe der Sendung. So, jetzt habe ich mir mal rausgesucht den Ehemann von einer gewissen Country-Dame namens Faith Hill. Und die ist verheiratet mit einem Mann, der singt das hier. Back when, Mr. Tim McGraw by the Heart of Country.

Back When, damals als, würde ich das mal grob übersetzen, Tim McGraw bei The Heart of Country. Und ich habe so drüber nachgedacht, als ich diesen Song gerade auf dem Kopfhörer hatte. Ja, damals als so zum Beispiel in den 80ern, ne, Mikrowelle kam gerade, der Zauberwürfel, meine Herren, haben wir uns an dem Ding die Zähne ausgebissen und haben versucht, das Teil irgendwie zu lösen. Irgendwann habe ich es dann auseinandergebaut und einfach wieder zusammengesetzt, so wie es gehört hat. Ja, ich weiß noch. Könnt ihr euch auch noch dran erinnern, ne? Also nicht, dass ich das gemacht habe, sondern an den Zauberwürfel und an andere Dinge. Videorekorder war auch in den 80ern. Meine Herren. Tschernobyl war auch 86. Also unheimlich viele Dinge sind so passiert früher, wo noch alles besser war. Weiß ich nicht, ob es alles besser war, aber naja, könnte man ja mal sagen, was ihr so denkt. 0911 610 40 90 3 ist die Studio-Hotline und ich habe es ja auch versprochen, es gibt hier auch eine WhatsApp-Line. Das ist die 0160 490 3223, sage ich nochmal. Meine WhatsApp-Line hier, eure WhatsApp-Line zu mir ins Studio, 0160 490 3223. Da könnt ihr dann eure Musikwünsche loswerden oder Grüße oder einfach mal Hallo schreiben oder sprechen, wie ihr gerne möchtet. Ihr dürft auch WhatsApp anrufen, falls ihr außerhalb von Deutschland seid und das dann für euch billiger ist. Kein Thema. 0160 490 3223. So, jetzt habe ich mal noch zwei Sommersongs und zwar als musikalischen Gruß an die Myra habe ich jetzt Toes von The Zac Brown Band, gibt's gleich. Und vorher habe ich noch ein bisschen was am Strand. Blake Shelton.

Das, ja, bitteschön, gern geschehen. Hat mir auch Spaß gemacht, diesen Song zu spielen und vor allen Dingen, also das hat euch Spaß gemacht, diesen Song zu hören ohne mein Mitgesinge. Das ist auch schon mal was wert. Ich habe nämlich ganz laut, naja, so zumindest das letzte Stück des Songs mitgesungen. Und ich muss sagen, irgendwie gefällt mir dieser Song. Der macht jedes Mal, für mich jedenfalls, mir macht er gute Laune. So, jetzt habe ich ein bisschen leisere Töne auf der Playliste. Hier fliegt irgendwas im Studio rum. Es hat sich gerade auf meinen Arm gesetzt, während ich hier fast den Knopf gedrückt hätte vor Schreck. Auweia. Ja, so, ich wollte hier eigentlich zu den langsameren Songs kommen, die sich gewünscht wurden. So, jetzt haben wir das. Da habe ich einmal einen Wunsch. Johnny Brady, das ist ein Sänger aus Irland, und der hat sich einen richtig schönen Song rausgesucht, gecovert, der heißt We Danced, ne, Blake Shelton, schön, gefällt, oder Brad Paisley, so rum, Entschuldigung, Brad Paisley, gefällt mir wirklich gut, die Version von ihm, ja, ich will dem Brad jetzt nicht auf die Füße treten, aber irgendwie gefällt mir diese Coverversion von Johnny Brady schon fast besser, aber das ist jetzt meine persönliche Meinung, ne? Dann habe ich noch Ian Monzig mit Caroline davor gesetzt und davor habe ich einen Künstler, der ist geboren in Neuseeland, aufgewachsen in Australien und zu einer der großen Country-Sänger, der Nummer 1 sozusagen geworden in den USA, in Nashville, und der Mann heißt Keith Urban und der hat einen Song rausgebracht. Der heißt Making Memories of Us und den hören wir uns jetzt an. Mein Name ist Thomas Mandt. Schön, dass ihr alle da seid.

So, meine Lieben, jetzt dürft ihr euch wieder aus der gemütlichen Tanzumarmung oder sonstigem Umarmung lösen. Denn jetzt habe ich wieder ein paar schnellere Songs. Ich bin ja richtig garstig, ich weiß. Ihr wart ja richtig schön beim Schmusen. Ich habe das alles gesehen. Ich sehe alles von hier aus. Ja, und ihr habt schön miteinander getanzt. Schön, das freut mich, dass die Musik gefallen hat. Jetzt machen wir wieder ein bisschen schnellere Musik. Leanne Rimes habe ich mit eingepackt. Die ist ganz oben auf der Spitze der Welt. Sitting on top of the world aus dem gleichnamigen Album. Und außerdem habe ich dann noch Brooks and Dunn mit eingepackt. Und die sagen, play something country. Jungs, ihr Schnarchnasen, hätte ich jetzt fast gesagt. Was machen wir hier die ganze Zeit eigentlich? Wir spielen doch Country. Ach, euren Titel soll ich... Na gut, spiele ich euren Titel. Aber erst kommt... Leanne Rimes. Sitting on top of the world. Und jetzt könnt ihr entweder weiter tanzen, ein bisschen schneller, oder hinhocken und ausruhen. Könnt ihr euch jetzt mal überlegen. So, hier ist Leanne.

It's always gonna be good like that. Es wird alles immer so sein, so toll wie jetzt, sagt Gabe Garcia. Mal schauen, ob das so stimmt. Hier ist The Heart of Country, unser gemeinsamer Start ins Wochenende. Mein Name

So, jetzt ist es allerhöchste Zeit, mal die erste Musikwunschrunde einzuläuten. Wir sind ja schon in der zweiten Stunde der Sendung. Mei, die Zeit vergeht. Es ist unglaublich. Gut, Musikwünsche habe ich gesagt. Keeper of the Stars habe ich hier in die Playliste reingeladen. Das ist Tracy Byrd. Das ist ein Musikwunsch vom Volker aus Stuttgart. Dann habe ich noch einen Musikwunsch, der ist vom Otto oder für den Otto, wie auch immer, in Nürnberg. Und in der E-Mail, die er mir an thomasradioshow@gmail.com geschrieben hat, da fragt er nach. Ich hätte einen Musikwunsch, ich bin mir aber nicht sicher, ob das Country ist und ob du das spielen kannst. Es ist von einer Dame namens Charlie Door, ist aus den 70ern und der Song heißt Pilot of the Airwaves, also quasi Pilot der Radiowellen, so übersetze ich das jetzt mal. Sagen wir es mal so, in den 70ern gab es ja zwischen Country und Pop und überhaupt so ziemlich allen Musikrichtungen nur eine riesige Chartsliste. Also da war ja das noch nicht so, dass man alles in Schubladen reingesteckt hat. Und ich finde, das Ding klingt also richtig countrymäßig. Können wir spielen, mache ich gerne für dich. Also Keeper of the Stars gibt's gleich. Und davor spielen wir jetzt die Charlie Door mit Pilot of

Nachzutragen zu den beiden letztgehörten Songs bleibt von mir, ist von mir, dass das auch Musikwünsche waren. Wir haben gehört Amanda, das Teil ist ja im Original von Don Williams. Das, was wir gehört haben, war die Version von Steve Hofmeier zusammen mit Damie Lee Moore. Das beide sind Künstler aus Südafrika. Ein Musikwunsch war das von Myra. Schöne Nummer. Ich muss sagen, ich habe mich am Anfang ein bisschen dran gewöhnen müssen, diesen Song im Duett zu hören, aber gefällt mir ausnahmslos gut. Ich habe mir auch mal das Album angeschaut von der Damie Lee Moore, wo das drauf ist. Es heißt einfach Country und da sind noch ein paar andere schöne Sachen drauf. Vielleicht hören wir davon noch was. Zumindest in den nächsten Sendungen. Heute weiß ich nicht, ob ich das noch alles reinkriege, was ich so vorhab. Ich versuche mein Bestes. Und dann I Cross My Heart. Das ist aus dem Pure Country Soundtrack. George Strait hat's vorgetragen. Und das war nochmal ein Musikwunsch vom Harry. Jetzt habe ich den Dan Smalley. Only a girl, nur ein Mädchen. Na ja, na dann.

Hank Weaver, Ain't Like Me. Das kommt ganz schön dahergerockt hier bei The Heart of Country, unserem gemeinsamen Start ins Wochenende. Wie jede Woche immer 2 Stunden lang großartige Country-Musik. Ihr hört entweder bei Country Road 58 oder Hall of Music. Ihr könnt auch jetzt bei SVR Hanse Radio zuhören oder Satzzentrale Retro könnt ihr auch einschalten. Das ist unsere Heart of Country Radiostationsfamilie. Schön. Oder heißt das Radiostationenfamilie? Naja, ist auch wurscht. Auf jeden Fall freue ich mich, dass wir alle zusammen sind und dass wir miteinander ins Wochenende starten und hoffentlich kommt jetzt auch der Sommer und es wird ein bisschen wärmer und so weiter. Ich habe inzwischen auch die Johnny Cash Titel auf der Playlist, die ich jetzt dann spielen werde gleich. USJ, unser Samstags-Johnny. Vorher spiele ich aber noch 2 andere Titel. Unter anderem den hier. Der Herr heißt Elton Huff. It's all gonna be alright.

0: Neon Dreamin' by the Heart of Country, Jade Eagleson war das. Auch eine schöne Nummer. Kann man schön so mitwippen, mitsingen. Ja, ich weiß. Immer schön das Mikro zulassen, Thomas, wenn du das tust, was du für singen hältst. Ich weiß, ja, okay. Jetzt haben wir einen, der konnte singen. Und von dem habe ich jetzt die zwei Titel rausgesucht. Wie versprochen, USJ-Zeit, unser Samstags-Johnny. 1962 hat Johnny Cash ein Album veröffentlicht, All Aboard the Blue Train. Und aus diesem Album, da kann man sich denken, da sind ja Zug-Eisenbahn-Songs drauf, habe ich mir zwei rausgesucht, die wir kennen und lieben. Und zwar Rock Island Line und Wreck of the Old 97. Hier ist er, USJ, unser Samstags-Johnny.
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Und da war der Song auch schon zu Ende. Der war 1 Minute 44 Sekunden lang. Wreck of the Old 97 und davor Rock Island Line aus dem Album All Aboard the Blue Train aus dem Jahr 1962. USJ, unser Samstags-Johnny. Schöne Sache das. Ihr könnt auch gerne mal einen USJ aussuchen. Bitte macht mal, schickt mir doch mal eine Idee. Wenn ihr wollt, es darf auch gerne einer der großen Hits sein. Muss nicht unbedingt immer so eine ältere oder unbekannte Nummer sein, was ihr möchtet. Hauptsache Johnny Cash ist dabei, ne? Dann ist das toll. Da gibt's übrigens, nur so kleiner Hinweis, auch ein schönes Album mit Bob Dylan zusammen. Ihr wisst schon, dieser türkische Sänger, Bob Dylan, ne? Ach, ich weiß, blöder Witz. Egal. Bob Dylan und Johnny Cash haben was zusammen aufgenommen. Der hat mit ganz vielen Leuten was aufgenommen. Da findet ihr was. Kommt, seid doch mal lieb. Schickt mir mal eine Idee für einen USJ. Und einfach in die E-Mail im Betreff USJ und dann schreibt er in den Text rein, welchen Song ihr gerne mal haben möchtet, hier als USJ-Song. Ach so, ihr wollt gleich zwei? Fein, ist mir auch recht. Macht halt zwei Songs rein, okay? Die E-Mail dafür ist thomasradioshow@gmail.com. thomasradioshow@gmail.com

0: Heart of Country, unser gemeinsamer Start ins Wochenende auf den Kanälen von Hall of Music in Bremen, Satzzentrale, Retro SVR, Hanse Radio und natürlich live aus dem Studio von Country Road 58 hier in Fürth. Und aus dem Studio in Fürth schalten wir jetzt mal rüber ins Studio nach Hannover. Da schauen wir mal, ob der alte Mann im Radio da ist. Frank, bist du da?
1: Ja, hallo Thomas, hallo Hörerinnen und Hörer. Ja, ich bin da natürlich und ich gehe auch gleich weiter um 16 Uhr live hier bei Country Road 58 mit der Country Music News International Radio Show.
0: Was hast du denn so Schönes eingepackt, außer wahrscheinlich wieder die neuesten Hits?
1: Ja, natürlich habe ich wieder einen richtigen Sack voll toller neuer Songs mit reingekriegt. Natürlich, Keith Urban ist dabei, zusammen mit Little Big Town, die haben einen schönen Song zusammen gemacht. Taylor Swift hat auch wieder einen Country-Song gemacht. Da habe ich ja schon die letzten Wochen drüber palabert gehabt. Ja, sie hat tatsächlich einen Country-Song gemacht. Da werde ich auch was zu erzählen haben nachher. Ja, ansonsten gibt es auch wieder ein schönes Interview mit einer ganz jungen Künstlerin. Bella Lem heißt das Mädel, die man so auch auf YouTube und Spotify sich schon mal anhören kann. Hat schon ein paar tolle Titel rausgebracht, das Mädchen. Ist doch sehr jung und macht einen guten Eindruck.
0: Na, da bin ich mal gespannt. Da werden wir auf jeden Fall alle zuhören. Und was sage ich an dieser Stelle immer? Reinhören macht gute Laune. Und während wir deiner Sendung zuhören, kann ich dir schon mal verraten, gucke ich wieder in die Töpfe meiner Frau in der Küche, um zu sehen, was es zu essen gibt. Ich habe schon wieder Hunger. Ich habe eigentlich immer Hunger. Naja, gut. Frank, dir eine störungsfreie Sendung und viel Spaß.
1: Danke dir. Tschüssi.
0: So, und wir machen weiter noch ein bisschen, haben wir ja Zeit. Wie wäre es denn, dass wir mal aufs Boot gehen? Mit Old Dominion. Hi, ich war mal auf dem Boot. I were on a boat.

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Old Dominion hier bei The Heart of Country, unserem gemeinsamen Start ins Wochenende. Der Start hat sich ausgestartet, die Sendung ist zu Ende, ihr Lieben. Ich habe noch Zeit für einen Titel und dann war's das. Dankeschön, dass ihr alle eingeschaltet wart. Hoffe, dass wir uns alle wieder treffen. Nächstes Wochenende geht's wieder los. Und wenn ihr schon früh auf seid, dann könnt ihr ja auch mal bei Country Road 58 reinhören. Um 10 Uhr, da gibt's den RCC, den Retro Country Countdown. Da sind jede Menge gute alte Oldies. Gibt's auch neue Oldies? Naja, Quatsch, weiß ich nicht. Egal. Schaltet ein. 10 Uhr, Samstag, Country Road 58, Retro Country Countdown. Mein Name ist Thomas Mandt. Bis nächste Woche. Gleiche Stelle, gleiche Wellen. So long und happy trails. Und das hier ist La Energia Nortina mit Friends in Low Places.

0: JD Miners on Steel Guitar. Ich hoffe, es geht Ihnen gut und Sie hatten Ihren Kaffee und ein Brötchen und vielleicht ein bisschen Honig und ein Orangensaft eventuell. Ja, ich denke, das ist alles, was Sie brauchen. Hier ist Bobby Bear und er hat eine tolle Geschichte über einen Truck Driver.
1: I never had too much trouble getting a ride. It always came pretty easy. Stick up my thumb, then my finger. But big cars seldom stop. The big Cadillacs and Lincoln, they don't even look at you. They got the stereo on and they're going to town.
2: Yeah, but I don't blame them, man.
1: I don't know. I never stopped and picked up anybody in a Cadillac either.

Wunderbar, Stefanie Neumann-Mascara. Ich weiß jetzt nicht, wer die Stil spielt, aber es ist wunderschön. Hier ist Jackie Appleberry and the Old Patches.

Dennis Ledbury und Louisiana Dead. Und here's Herman the German, Hermann Lammersmeyer. This is a special request for Helga again. I'm gonna play this song for you, Honky Tonk Trail. Und da gibt's einen Live-Termin den 27. Juni in Backum, in der Backumer Mühle. Da können Sie Hermann Lammersmeyer erleben.

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